0: das Chippen. Das ist das Chippen.
1: Hey, da oben sind ganz viele drauf. In der Ecke. Ah, im Eckhaus, bei Bo Arena, also in der Bootsbrücke.
0: Ja, aber das sind Schornsteine da.
1: Nein.
0: Ja, ja.
2: Bring mal. No, don't take.

0: haben die Rakete aus der Hand und nicht losgelassen. Ja, an die Gruppe da.
1: Ja, gefährlich.
0: Die Bengalos auf dem
1: Haus.
0: Wenn du so Hacke bist, ja.
1: Ich hab zum Glück noch weg.